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1: 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Dann haben wir einen ganz schönen Tag mit viel Sonne, wenig Wolken und Temperaturen, die zwischen 26 und 30 Grad liegen.
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3: 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Wenig Wolken, just die heute Matt spielen bei Temperaturen, die zwischen 26 und 30 Grad leiden. 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Der Mittwoch dann, Römerkeier viel Sonne. 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
1: Ja, geht heute mal einen ganz schönen Tag. 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
1: Schöne Wärme, Sommerdach geht es heute, 26 bis 30 Grad maximal. 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
1: Ja, 24 bis 30 Grad aktuell. 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
2: Das wärm und bleibt wärm. Aktuell 25 bis 31 Grad. Und der nächste Nacht kilt den Nies gut auf. Ob 16 bis 11 Plätze weiß auch mal ob 8 Grad. 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Und Donnerstag dann maximal 35 Grad. Und immer für die Freude nach in Drop sogar 37 Grad sind möglich. Auf für Samstag als Regen gemeldet bei um die 30 Grad.
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0: 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Aktuell haben wir zwischen 25 und 31 Grad. Am Mittwoch, du hast gesagt, viel Sonne bei 30 bis 32 Grad. Dafür haben wir aber immerhin auf ein gutes Sicht, ob die partiell Sonnendeich statt.
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